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1: Wenn wir uns das so anschauen, das ist momentan kriselt ja oder rutscht ja an allen Ecken und Enden der Deich weg, im wahrsten Sinne des Wortes. Wir haben ja zur gleichen Zeit auch diese Hochwassersituation, unter anderem in Niedersachsen, wo dann Merkel in Gummistiefeln erscheint. Und selbst der Spiegel, der da in einfach dieses Bill Gates Magazin, was dann da mitfilmt, hat auf seinen O-Tönen oder auf seinen Bändern ja jede Menge Hintergrundrufe der Bürger, die er da besucht wird. Also da kriegt Scholz dann Verbrecher, Verräter, deine Politik basiert auf Lügen, geh wieder nach Hause. Und dann schreiben Welt und Spiegel da ganz versuchen das noch irgendwie wegzubiegen. Also es gab auch Proteste, nicht überall ist der willkommen. Also Habeck ist nicht der Einzige, der gerade, sagen wir, gewisse Unfairnisse erlebt, oder? Also das scheint an allen Ecken und Enden so zu sein.

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1: Halt dich raus, dann kommst du nicht rein. Sag mal, warum sieht unsere Welt eigentlich aus, wie unsere Welt aussieht? Nun, ich glaube, das kann man runterbrechen, weil wir es geschehen lassen. Jetzt könnte man sagen, ja, was soll ich denn machen? Da sind wir schon beim Punkt. Dass wir uns so ohnmächtig erleben, hat wohl damit zu tun, dass wir alle eine Schule durchlaufen haben. Und das meine ich ganz wörtlich, und zwar eine Schule des Gehorsams. Das lernen wir in der Schule. Und am Ende befinden wir uns genau da, wo wir heute sind. Wir sind erwachsen, wir sind gedrillt und haben es mit Leuten zu tun, die ja, man als Musterschüler bezeichnen kann, die von uns dauernd Dinge verlangen, die vollkommen absurd sind, die wir auch sehen, aber wir haben verlernt zu widersprechen, denn wir haben in der Schule vor allem gelernt zu gehorchen. Wir haben unsere innere Stimme erstickt und dafür haben wir gute Noten bekommen. Und um das aufzubrechen, und das ist die Basis, um dieses Land zu verändern, was sich in einer sehr, sehr schweren Krise befindet, um das aufzubrechen, müssen wir genau hinschauen und uns als das erleben, was wir sind. Gedrillte Menschen, auf Spur gebrachte Menschen, Menschen, die im Gleichschritt immer nach einem Organ, einer Partei, einer Organisation suchen, die das, was uns stört, dann stellvertretend in Ordnung bringt. Und ich verstehe diesen Wunsch, aber das kann nicht mehr funktionieren. Nicht bei dem Zustand, in dem sich dieses Land befindet. Und hier stimmt einfach gar nichts mehr. Was kann man machen? Es gibt die Möglichkeit, Menschen zu informieren. Das habe ich sehr viele Jahre getan und mich dann gefragt, warum sich nichts ändert. Weil auch das eine Form des Unterrichts war. Und man kann versuchen, den Leuten die Möglichkeit zu geben, ihre eigene Stimme zu entdecken. Und das ist die neueste Vortragsform, mit der ich arbeite, die gar kein Vortrag ist, sondern ein Konfrontationskurs. Der Wortschatz der Menschheitsfamilie. Letztes Jahr war ich damit ganz kurz auf Tour und Anfang des Jahres. Und ich habe ja versprochen, ich mache das in Etappen. Weil auch ich muss mich davon erholen, ist nämlich ziemlich anstrengend. Und ich bin jetzt wieder da. Und zwar am 16. August, das ist ja schon übermorgen, in der Nähe von Berlin. Ja, Berlin selbst meide ich. Falkensee heißt der Ort. Link unten eingefügt am 16. August. Wer also Lust hat, sich da dem auszusetzen und vor allem den Mumm hat, selbst auf die Bühne zu kommen, um über sich selbst zu sprechen, ich bin dabei, der ist herzlich eingeladen. Und im September dann übrigens schon in Mainz. Und der größte Teil der Tour geht dann November und so los. Da bin ich vor allem auch in den neuen Bundesländern, sagt man ja auch. Um was geht's im Kurs? Es geht darum, dass es sehr viele schlaue Sprüche gegeben hat in den letzten Tausenden von Jahren von Menschen, die ähnlich empfunden haben wie ihr. Nämlich, da gibt es jemanden, der hat mehr Macht als ich. Was kann ich tun? Und das wurde dann niedergeschrieben in der einen oder anderen Metapher. Ich habe viele von denen gelesen und die besten habe ich mir rausgeschrieben. Und per Zufallsgenerator werden die an eine Leinwand geknallt. Und dann setze ich mich mit denen auseinander, so mit zwei, dreien. Aber dann, und das ist der entscheidende Punkt, kommt ihr dran. Denn auch ihr könnt eine solche Metapher, einen Spruch, irgendetwas, was eure Mutter euch schon immer an den Kopf geknallt hat, ihr könnt es einfach mal mitbringen. Zum Beispiel, halt dich raus, dann kommst du in nichts rein. Es kommt in so einen kleinen Schuhkarton und wenn der Zufall es will, ziehe ich euch. Und dann kommt ihr auf die Bühne und dann sprechen wir über dieses Zitat. Was hat das mit euch zu tun? Aber dann, wenig später, sprechen wir über euch. Wie sieht es eigentlich nicht nur hier drin aus, sondern wie sieht es da drin aus? Seid ihr die, die ihr sein wollt, oder gebt ihr ein Bild von euch ab? Seid ihr glücklich? Wie hättet ihr es gerne? Und so weiter und so fort. Und das ist eine Erfahrung, die die meisten Menschen scheuen, weil sie Angst davor haben, sich verletzlich und authentisch zu zeigen, aber die sie nicht missen möchten. Und ich habe das in den letzten Wochen und Monaten erlebt. Derjenige, der auf die Bühne geht, auspackt, ist nicht derselbe, der runtergeht. Und das ist eine Erfahrung, die ich glaube, die wir brauchen, damit wir dieses Land wirklich verändern können. Wir müssen authentisch werden, wir müssen die Angst verlieren, uns verletzlich zu zeigen, und dann können wir auch was wagen. Und deswegen ist diese neue Form des Zusammenkommens meines Erachtens eine überfällige, dass nämlich ihr zu Wort kommt und nicht nur immer die Profis auf der Bühne, die gut reden können, sondern es geht ja um euch. Ihr, wir alle zusammen sind diese Bevölkerung, nicht die paar Heads offen, die das gut können, sondern wir alle können die Gesellschaft verändern. Und ich glaube, wir sollten den Fokus erstens auf uns setzen und dann auf die Jüngsten, denn wir müssen natürlich auch das Konzept Schule vollkommen überdenken. Wir werden ins Gespräch kommen, das ist das Schöne daran. Das wird also kein Monolog meiner Seite, sondern 80%, 85%, 90% der Redezeit habt ihr, das Publikum. Und ich würde mich sehr, sehr freuen, wenn ihr euch darauf einlasst. Ja, es gehört ein bisschen Mut dazu, das ist ganz klar, aber es ist überfällig. Denn keine Partei, keine Organisation, niemand da draußen, alleine als Solist, der das gut kann, kann dieses Land ändern. Und wenn wir es ändern wollen, und ich glaube, wir müssen es ändern, weil sonst wird es Deutschland so nicht mehr lange geben, dann müssen wir uns alle einbringen. Und das ist mein Anliegen, deswegen mache ich das überhaupt. Ja? Wenn ihr also Lust habt, da mitzuarbeiten, euch verletzlich zu zeigen, auch als Personen, die Fragen haben und die nicht beantworten können, einfach als Menschen, die sagen, hör zu, ich würde ganz anders, aber ich habe keine Erfahrung. Wenn ihr euch selbst auswildern wollt, dann besucht mich, und zwar am 16. August in Falkensee, im September dann am 23. und dann im November klicke ich ein, aber der nächste Termin, wo es noch Karten gibt, ist der 16. August in Falkensee. Und nein, würde mich sehr freuen. Der Wortschatz der Menschensfamilie, da geht es vor allem darum, dass ihr zu Wort kommt, mit einem Zitat, was ihr mitbringt, in die Kiste gezogen, zack, bist du auf der Bühne, und dann nimmt ein neues Leben seinen Lauf. Und ich habe jetzt die Erfahrung der letzten Wochen und Monate nochmal ausgewertet. Ich bekomme da sehr tolles Feedback. Und zwar, dass Menschen sich bedanken dafür, dass ich ihnen den Rahmen und die Möglichkeit gebe, dass sie mutig sein können. Und dann entdecken sie, dass sie ja so eigentlich sind. Und das freut mich, wenn sie dann sehr, sehr viel mutiger ihr Leben leben und bereit sind, sich zu engagieren, zu etwas zu riskieren. Und auch nicht die Frage, hat das schon mal jemand vor mir gemacht? Nee. Sei du selbst, sonst ist es ein anderer. 16. August in Falkensee. Ich gehe davon aus, dass wir uns sehen. Bis später.
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1: Während wir diese ganzen Flüchtlingsfragen über uns diskutieren, nervt uns Rainer Wendt, Chef der Deutschen Polizeigewerkschaft, mit ein paar ganz lästigen Fakten. Du hast es wahrscheinlich auch gelesen, aber um die momentan rund 50.000 vollziehbar ausreisepflichtigen Personen tatsächlich rauszuschaffen auf Deutschland, bräuchte man nach aktuellem Ablauf die lächerliche Zeit von 80 Jahren. 80 Jahre wird also die Umsetzung unserer Gesetze dauern. Und bei all dem Wahnsinn meint man, könnte einem nichts mehr einfallen, aber doch, wenn man Funktionär der evangelischen Kirche ist, dann fällt einem was ein. Die junge Frage schreibt, die Ratsvorsitzende der Evangelischen Kirche in Deutschland, Annette Kurschus, hat sich dafür ausgesprochen, dass die Bundesrepublik mehr Asylbewerber aufnimmt. Grundsätzlich sagt sie, müsste unser reiches Land in der Lage sein, noch mehr Menschen aufzunehmen, die vor Krieg und unterschiedlichster Not aus ihrer Heimat fliehen und Zuflucht bei uns suchen. Ja, danach fällt mir jetzt ehrlich gesagt zum Thema wirklich nichts mehr ein.
2: Das, ja, ich glaube, Frau Kurschus hat irgendwie verpennt, dass ihre Grünen-Sekte, die sie ja wahrscheinlich inzwischen anbetet, den Kurs gewechselt hat. Ups! Ja, es ist natürlich irre. Es ist irre. Ja, also das sind die gleichen Leute, die bei Corona Ungeimpfte nicht in die Kirchen gelassen haben. Also seitdem muss ich wirklich sagen. Also das ist auch Doppelmoral und Heuchelei vom Allerfeinsten. Ja, also und Dummheit noch obendrein.
1: Ich wollte es gerade sagen, das darf man wahrscheinlich auch nicht unterschätzen.
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0: 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Im 128-Seelendorf Beicher, das zu Döbeln in Mittelsachsen gehört, hat am vergangenen Samstag ein Mob, der laut Augenzeugen aus Migranten bestand, die lokale Oktoberparty auf brutale Weise überfallen. Die rund 20 Mann gingen dabei offenbar mit unfassbarer Brutalität vor. Die Täter sollen Flaschenhälse abgeschlagen und ihre Opfer mit den Glasscherben bedroht haben. Auch Bierkrüge sollen sie ihnen über die Köpfe geschlagen haben. Insgesamt wurden laut Polizei 9 Menschen aus Beicher und der Umgebung verletzt. 6 von ihnen so schwer, dass sie in ein Krankenhaus eingeliefert werden mussten. Die Täter konnten mit insgesamt 4 Autos flüchten. Eines der Fluchtautos konnte in Döbeln von der Polizei angehalten werden. Diese stellte die Personalien fest, ließ die mutmaßlichen Täter aber wieder laufen. In Frankreich gehen die Proteste rund um die Schulen weiter. Nach tagelangen Ausschreitungen mit mehr als 5000 Festnahmen rufen mehrere Schülerverbände für Dienstag, den 6. Oktober, erneut zu landesweiten Aktionen auf. Ein Treffen mit Bildungsminister Edouard Geffray hat nach Angaben der Schülervertreter keine konkreten Zusagen gebracht. Auch Gewerkschaften wollen sich am Dienstag beteiligen. Der Pariser Polizeipräfekt Patrice Faure sieht die Bewegung außer Kontrolle. Und die Behörden warnen vor einer Beteiligung linksextremer Gruppen. Brüssel drängt laut Insidern die europäischen Staaten dazu, ukrainische Flüchtlinge zur Rückkehr in ihre Heimat zu bewegen. Vor allem diejenigen, die wehrfähig sind. Außerdem werde immer stärker dafür geworben, dass sich auch Frauen an der Verteidigung ihrer Länder beteiligen. 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
1: Es wird einfach immer noch geiler werden. Und ich habe so schon jetzt ein verdammt geiles Leben. Völlig egal, wie es da draußen läuft. Und das kann sich jeder selbst machen. Ja? Und jeder kann selbst morgens aufstehen und sich sein Bett machen. Und wenn er keinen Bock hat, unter die kalte Dusche zu gehen, dann macht das gerade deswegen und fühlt sich dann schon besser und kann sich sein eigenes Leben selbst in die Hand nehmen. Ja? Und ich weiß, jeder, der hier drin sitzt im Raum, wenn es Ziel ist, einfach nur ruhig irgendwo zu leben, eine Familie zu gründen, dann kann er dieses Ziel erreichen. Wenn einer extrem erfolgreich werden möchte und er meint, er muss viel Geld anhäufen, dann ist das 100% möglich, wenn er einfach nur dranbleibt und einfach läuft jetzt, ins Tun kommen. Ja? Ich glaube, Nike hat wahrscheinlich den besten Spruch jemals von allen Marken, die ich kenne, just do it. Das ist die gesamte Geschichte des Lebens. Steh auf, setz deinen Arsch in Bewegung, mach und dann wirst du ein Gewinner sein.
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1: Wenn mir dann Leute sagen, mit dem darfst du nicht reden, weil der ist rechts, also der ist für Frieden, dann stimmt mit denen irgendwas nicht. Und jemand, der heute für Krieg ist, der ist nicht links, der hat nicht alle Tasten im Schrank. So. Was ich dazu sagen möchte, es ist ja so erstaunlich, dass die Grünen heute, Joschka Fischer möchte ja die Wehrpflicht wieder einführen, er ist, geht nicht hin, muss man sagen, der Hofreiter, der nicht gemustert wurde, der möchte international Waffen einkaufen. Wenn ich an Brandmauer denke, dann denke ich an Willy Brandt, der hat sie überstiegen, ist nach Moskau gefahren. Das ist für mich Brandmauer. Brandt fährt rüber, macht das einfach. Und daran sollten wir uns orientieren, eine Politik, wie sie Willy Brandt gemacht hat, auch eine Politik, wie sie Helmut Kohl gemacht hat, mit dem hätte man das ja niemals machen können. Ich hätte mir ja nicht gedacht, dass hier

0: Helmut Kohl zurückwünsche, ehrlich jetzt mal. So, hätte er alles nicht gemacht. Und wir haben es heute mit wirklich bildungsfernen Schichten im Regierungsviertel zu tun, die auf unsere Kosten Waffen einkaufen, deren die ganze Infrastruktur kaputt geht. Ich bin von Berlin hierher gefahren, ich habe 4 Stunden gebraucht. Du kannst hier nicht schneller als 80 fahren. Was ist denn hier los? Ja, hier stimmt überhaupt nichts. Und wenn wir, was wir hier machen, ist insofern richtig. Mir ist das ziemlich egal, was irgendjemand von der Mainstream-Presse über mich sagt. Das ist nur ein gekaufter Idiot. Ja. Das interessiert mich gar nicht.
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1: Dann kann ich nicht mehr sagen, das ist Zufall, das ist Inkompetenz. Irgendwann kann ich das nicht mit Zufällen oder die wissen nicht, was sie tun. Die wissen, was sie tun und es wird ganz bewusst abgewickelt hier. Ja. Ich meine, schauen wir uns nur an, was immer mal wieder aus Davos vom World Economic Forum kommt. Schauen wir uns an, wer die Spieler sind. Schauen wir uns an, wer damals in der Corona-Pandemie die Spieler sind. Ein Bill Gates. Schauen wir uns an, aus welchen Gründen seine Frau offiziell gesagt hat, warum sie sich von ihm scheiden lässt, weil er sehr gut befreundet ist mit dem bekanntesten Pädophilen unseres Planeten, Jeffrey Epstein. Und gleichzeitig vertrauen Millionen von Leuten ihre Impfgesundheit jemanden an, der nachweislich mit jemandem sehr eng verkehrt hat, der gerne mit 5-jährigen Kindern verkehrt. Da müssten wir uns schon die Frage stellen, was läuft hier eigentlich falsch?
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Beim KI-Unternehmen OpenAI hat der Sicherheitsbeauftragte David Robinson das Unternehmen verlassen. Robinson hält die aktuelle Richtung von OpenAI demnach für inakzeptabel. Die Entwicklung gehe zu schnell. Das nötige Maß an Vorsicht und Sicherheit sei so nicht zu erreichen. Sein Vorschlag? KI-Entwickler sollten sich beim Thema Sicherheit und Risikomanagement an Kernkraftwerken oder großen Flughäfen orientieren. Das geschieht jedoch nicht. Russlands Präsident Wladimir Putin hat in Moskau vor einem Angriff auf die russische Exklave Kaliningrad gewarnt. Bei einem Auftritt im Waldai-Diskussionsclub sagte er, bei einem direkten Angriff auf Russland stelle sich unausweichlich die Frage, alle Waffen des Landes einzusetzen. Atomwaffen nannte er in den wiedergegebenen Worten nicht ausdrücklich. Das tat dagegen ein Schreiben, das Moskau Ende September an die NATO in Brüssel geschickt hat. Darin heißt es, Russland sei bereit, auch Atomwaffen einzusetzen, falls NATO-Staaten versuchen sollten, Kaliningrad vom Rest des Landes abzuschneiden. In Spanien haben erneut Zehntausende Menschen landesweit gegen die zunehmende Wohnungsnot protestiert. Allein in Madrid beteiligten sich nach Regierungsangaben etwa 70.000 Demonstranten. Die Veranstalter der Proteste sprachen sogar von bis zu 500.000 Teilnehmern in der Hauptstadt. Schon in den Tagen zuvor hatten die Spanierinnen und Spanier im ganzen Land gegen Wohnungsnot und Zwangsräumungen protestiert. 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
1: Und heute ist es eigentlich so, dass wenn man Widerstand leistet, man davon von Autoritätspersonen, und zwar nicht nur von den eigenen Eltern, sondern auch medial dafür hofiert wird, auf eine Weise, die es einem gar nicht mehr erlaubt, so intellektuelles Rüstzeug zu entwickeln, weil man dann plötzlich mit Argumenten auf einer Ebene hantiert, wo die noch gar nicht hingehören. Ja, wenn dann zum Beispiel in den Klimadiskussionen, ja, wenn dann junge Mädchen weinend da sitzen und sagen, es ist alles ganz schrecklich, die Wissenschaft sagt das. Das ist ja ein berechtigter wissenschaftlicher Standpunkt, der aber oft gar nicht vorgetragen wird, sondern es wird einfach nur gesagt, so ist es und die Welt geht unter. Ja, und der Standpunkt ist weder ausdifferenziert, noch ist er ordentlich belegt. Aber man ist plötzlich schon auf der Ebene, wo alle einen ganz toll finden. Und dann merken wir zunehmend so eine Verkümmerung von politischen Standpunkten und auch so eine intellektuelle Verwahrlosung.

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so dichte Freundschaft geben fürs ganze Leben. Heute kann man's schnell beenden, nimmt nur sein Handy her, schreibt einfach Tschüss und drückt auf Senden.

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1: Ich habe ja mit KenFM angefangen 2001, da war es noch eine Radiosendung. Und dann wurde es zu einer Internetsendung 2011, weil ich beim RBB rausgeschmissen wurde. Weil ich einfach gedacht habe, ich könnte das, was ich im Musikbereich gemacht habe, nämlich einladen, wenn ich will, auch im Politbereich machen. Und da hieß es, nee, das geht nicht, da hatte ich keine Lust mehr, machen wir das nicht. Und dann habe ich aufgehört und habe mir halt irgendwann die Frage gestellt, wie lange ich noch politische Interviews machen will. Also ausschließlich im Gespräch, Position, weil wir bedienen eine Blase. Und wir informieren und motivieren Leute auf einem Gebiet, wo man irgendwann sagt, am Wissen liegt's nicht. Also das ist eigentlich alles da. Wir können über Geopolitik jetzt nicht mehr so viel wirklich Neues erzählen. Ein neuer Konflikt, aber alte Muster. Und ich wollte das nicht mehr machen, weil ich wollte ja, dass die Leute ins Tun kommen. Und dann habe ich gesagt, okay, ich darf nicht nur den Kopf ansprechen, ich muss die Leute aktiv schalten. Und wie geht das? Und es geht nicht mit reinem Bühnenprogramm, es geht nicht mit reinem, das müsstest du noch wissen, sondern die Leute, den Leuten helfen, sich selbst auszubilden, damit sie eine Erfahrung machen. Nämlich eigentlich könnt ihr das, was ihr wollt. Ihr sucht immer den Experten, ihr seid so konditioniert. Und das ist für mich viel, viel schöner. Das ist so wie einem Kind Fahrradfahren beibringen. Warum hast du das? Warum hast du wirklich losgelassen beim Fahrradfahren? Ich will ja, dass die Kinder Fahrradfahren lernen. So, das macht ja viel mehr Spaß, wie alleine Fahrradfahren. Und auf dem Weg als Journalist zu arbeiten, vergisst man irgendwann, warum man eigentlich in die Branche eingestiegen ist.

0: Und dann wird man ein Opfer des Systems, weil wir verändern ja nicht wirklich etwas. Wir können nur dazu beitragen, dass Menschen sagen, ich verändere etwas. Und wenn du aber das eine andere Perspektive hast, dann kannst du nur gefrustet sein, weil man muss doch am Ende die Frage stellen, was haben wir groß verändert? Wir wollen immer was Großes verändern. Aber vielleicht ist es viel größer, wenn Menschen bei sich anfangen und gemeinsam sich verändern. Das ist halt ein Prozess.
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1: Und im vergangenen Jahr, das darf man nicht vergessen, da sandte Zuckerberg ja einen Brief an den Justizausschuss des Repräsentantenhauses, in dem er ja schon zugegeben hatte, dass er sich von der Biden-Regierung unter Druck gesetzt fühlte, insbesondere in Bezug auf Covid-Inhalte und natürlich auch auf Themen wie Satire und Humor. Also hier ist eine klare Aussage, dass die bisherige Regierung in USA, dass diese Medien hervorragend dargestellt wurden und alles andere war im Prinzip Schrott und das waren Verschwörer und das waren Spinner. Und genau umgekehrt dreht sich jetzt die Situation und man spürt, dass ein solches Unternehmen wie Meta mit Mark Zuckerberg jetzt plötzlich eine Situation auftaucht, dass sie sagen, endlich können wir die Wahrheit sagen.
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0: 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Die Vereinigten Staaten wollen im All künftig auf Kernkraft setzen. Wie die Epoch Times berichtet, stellt eine amerikanische Behörde dem jungen Unternehmen Antares Nuclear aus Torrance in Kalifornien 161 Millionen Dollar dafür bereit. Das Startup plant einen Kernreaktor für den Weltraum, mit dem ein Raumfahrzeug angetrieben und mit Energie versorgt werden soll. Nach Angaben der Zeitung sollen ab 2028 dann Kernkraftwerke ins All und auch auf den Mond gebracht werden. Bundesumweltminister Carsten Schneider, SPD, mahnt angesichts der Trockenheit in diesem Jahr ein Umdenken beim Umgang mit Wasser an. Die Zeiten, in denen wir uns in Deutschland über Wasser keine Gedanken machen mussten, sind endgültig vorbei, sagt er. Die Bundesnetzagentur warnt, die Pegelstände der Flüsse können sich auch auf die Energieversorgung auswirken. Durch die Niedrigwasserlage können Binnenschiffe gegenwärtig nur mit reduzierten Ladungskapazitäten die Kohlekraftwerke, insbesondere in Süddeutschland, beliefern. Was der SPD-Umweltminister und die weisungsgebundene Bundesnetzagentur nicht vermelden ist, ähnlich niedrige Pegel und eingeschränkte Kohletransporte auf dem Rhein gab es schon in den Jahren 2018 und 2003. Im September haben wieder mehr Menschen in Deutschland zum ersten Mal Asyl beantragt. Das Bundesamt für Migration und Flüchtlinge hat 5.276 Erstanträge registriert. Im Juli und im August waren es jeweils weniger als 4.000. Außerdem sind beim Bundesamt in den letzten Monaten viele sogenannte Folgeanträge, insbesondere von Menschen aus Afghanistan, gestellt worden. Ein möglicher Grund ist ein Urteil des Europäischen Gerichtshofs. Danach haben Frauen aus Afghanistan grundsätzlich Anspruch auf Schutz. 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
1: Die großartige Idee der Arbeiterbewegung, sich Genossenschaften zu bauen, um dann in diesen Genossenschaften sich gegenseitige Hilfestellung zu geben, Krankenhäuser zu bauen. Die ist konterkariert worden von Herrn Bismarck für den Fall, dass irgendwelche 23-jährigen Bundestagsabgeordnete zuhören. Bismarck ist nicht der Erfinder des Herings, sondern das war mal ein Kanzler. Und dieser Herr Bismarck hat in seinen Memoiren, die man lesen kann, geschrieben, meine Idee war es, oder mein Gedanke war, den Bürgern vorzugaukeln, der Staat sei eine Institution zu ihren Gunsten und zu ihrem Wohle, um auf diese Weise sozusagen die royalistische und alte, das Ancien Regime irgendwie über die Zeit zu retten und ein Oben-Unten dann doch noch durchzusetzen.
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1: Wir haben Menschen, die dieses System nicht 100% verstehen, aber denen man erklärt hat, hör zu, du wählst alle 4 Jahre einen Stellvertreter, dann lehnst du dich zurück und die machen das schon. Und wir alle wissen, dass das Leben so nicht funktioniert, aber es ist halt bequem. Und tatsächlich demokratisch zu handeln ist unbequem, du müsstest dich viel mehr einmischen. Wann soll ich das denn machen? Gute Frage, vielleicht weniger Netflix gucken. Wäre eine Möglichkeit, dich viel mehr beteiligen. Und ich sehe bei der AfD Figuren, wo ich sage, die machen auch mich einen sehr ehrlichen Charakter. Tino Chrupalla gehört dazu. Die Frage ist, wie lange der in diesem System noch nach oben fährt und ehrlich bleiben kann, weil wir haben es auch bei den Grünen gesehen, sehr viele Leute, die real waren, sind abgesägt worden. Und das ist das Prinzip in jeder Partei. Und deswegen sage ich, ich sehe es auch bei Sarah Wagenknecht, dass da auch der ein oder andere ist. Und die werden dann zu Realisten. Ich habe ja mal an die Grünen geglaubt, bis ich gemerkt habe, man kauft den Leuten ihre Ideologie ab und sie kriegen etwas anderes dafür. Joschka Fischer ist das beste Beispiel dafür. Und deswegen sage ich, die Grünen haben gedacht, sie könnten durch die Institution gehen, die Institution ändern, aber die Institution hat sie geändert.
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1: Und da möchte ich allen jungen Menschen, allen 50-Jährigen oder 70-Jährigen möchte ich sagen, lasst euch nicht durch Shitstorms in die Angst schieben. Weißt du, wenn jetzt in einer Gruppe Jungs geht Snowboard, oder? Und dann sind sie oben auf dem Berg, es geht schön, perfektes Wetter, und dann sagt einer der Jungs, sagt, jetzt möchte ich euch noch ein Video zeigen, und zeigt ein Video über Schädelfraktur. Das ist schlecht. Du gehst in die Angst. Du fährst dann nicht besser.
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0: 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Jetzt Meldungen aus der Trigger FM Redaktion. In Frankreich gehen die Proteste rund um die Schulen weiter. Nach tagelangen Ausschreitungen mit mehr als 5000 Festnahmen rufen mehrere Schülerverbände für Dienstag, den 6. Oktober, erneut zu landesweiten Aktionen auf. Ein Treffen mit Bildungsminister Édouard Geffray hat nach Angaben der Schülervertreter keine konkreten Zusagen gebracht. Auch Gewerkschaften wollen sich am Dienstag beteiligen. Der Pariser Polizeipräfekt Patrice Faure sieht die Bewegung außer Kontrolle. Und die Behörden warnen vor einer Beteiligung linksextremer Gruppen. Die USA verhandeln mit Russland über ein milliardenschweres Ölgeschäft. Das berichtet die New York Times. Es geht um Ölfelder, Raffinerien und Tankstellen des von der EU sanktionierten russischen Konzerns Lukoil. Laut deutschen Berichten soll das Ölgeschäft einen Wert von rund 20 Milliarden Dollar haben. Washington und Moskau müssen allerdings offiziell noch schriftlich zustimmen. Russlands Präsident Wladimir Putin hat in Moskau vor einem Angriff auf die russische Exklave Kaliningrad gewarnt. Bei einem Auftritt im Waldai-Diskussionsclub sagte er, bei einem direkten Angriff auf Russland stelle sich unausweichlich die Frage, alle Waffen des Landes einzusetzen. Atomwaffen nannte er in den wiedergegebenen Worten nicht ausdrücklich. Das tat dagegen ein Schreiben, das Moskau Ende September an die NATO in Brüssel geschickt hat. Darin heißt es, Russland sei bereit, auch Atomwaffen einzusetzen, falls NATO-Staaten versuchen sollten, Kaliningrad vom Rest des Landes abzuschneiden. 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
1: Ich weiß auch nicht, ich glaube, diese ganze Corona-Zeit hatte irgendwie auch den Sinn, die Bürger irgendwie zu unterdrücken und auch gehorsam zu machen.
2: Natürlich war das ein Feldversuch zu schauen, wie weit können wir gehen. Das ist das alte Jean-Claude Juncker-Prinzip, der sagt, also in einem anderen Kontext, aber gesagt hat, ja, wir schauen, wie weit wir gehen können und dann, wenn kein Widerstand kommt, gehen wir ein Stückchen weiter. Das ist ja mit dieser ganzen ultra-woken-Transgender-Gaga-Ideologie genau dasselbe. Ich habe das mal in einem Interview gesagt, die schauen doch genau, wie weit sie gehen können.
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1: Die Schule ist, glaube ich, das einzige Produkt, wo der Kunde nicht gefragt wird.
2: Ja.
1: Sondern er wird zwangsverpflichtet. Wir kennen es doch von der GEZ. Du darfst bezahlen, musst bezahlen, auch wenn du es gar nicht guckst. Das ist so ähnlich. Aber ich meine, wir sind uns, glaube ich, am Tisch einig. Schule wurde gedacht, damit Schüler den unsichtbaren Lehrplan lernen. Nämlich, hör zu, du kriegst ein Lob, wenn du das, was wir dir geben, auswendig lernst, deine Gefühle unterdrückst, weil du fragst, was soll der ganze Quatsch, und das ausspuckst. Und wenn du das verinnerlicht hast, dann bist du ready fürs System und dann machst du Karriere und dann kriegst du später Geld. Und damit kannst du ja Produkte kaufen, mit denen du dann glücklich wirst, weil hier machen wir dich unglücklich. Da kommen am Ende Leute raus, die von allein.
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1: Aber generell ist das so lustig, dieses ganz aufgeregte Hecheln der deutschen Medien, weil die haben ja jeden Tag, müssen sie ja neue, umstrittene Personalentscheidungen von Donald Trump verkünden. Eigentlich immer verbunden mit Worten wie Verschwörungsmythen und Fake News. Ja? Und besonders lustig, jetzt hat ja der argentinische Präsident Milei Trump besucht, ne, in Mar-a-Lago da in Florida. Und der Milei hat es dann in der Bild auf zweimal radikal in einem Satz geschafft. Ich lese ihn euch vor. Der radikal-liberale Milei hat seit seiner Amtsübernahme die Staatsausgaben radikal gekürzt.
2: Radikal.
1: Dazu dann noch Exzentriker und Anarchokapitalist.
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0: 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Jetzt Meldungen aus der Trigger FM Redaktion. Brüssel drängt laut Insidern die europäischen Staaten dazu, ukrainische Flüchtlinge zur Rückkehr in ihre Heimat zu bewegen. Vor allem diejenigen, die wehrfähig sind. Außerdem werde immer stärker dafür geworben, dass sich auch Frauen an der Verteidigung ihrer Länder beteiligen. Beim KI-Unternehmen OpenAI hat der Sicherheitsbeauftragte David Robinson das Unternehmen verlassen. Robinson hält die aktuelle Richtung von OpenAI demnach für inakzeptabel. Die Entwicklung gehe zu schnell. Das nötige Maß an Vorsicht und Sicherheit sei so nicht zu erreichen. Sein Vorschlag? KI-Entwickler sollten sich beim Thema Sicherheit und Risikomanagement an Kernkraftwerken oder großen Flughäfen orientieren. Das geschieht jedoch nicht. In Spanien haben erneut Zehntausende Menschen landesweit gegen die zunehmende Wohnungsnot protestiert. Allein in Madrid beteiligten sich nach Regierungsangaben etwa 70.000 Demonstranten. Die Veranstalter der Proteste sprachen sogar von bis zu 500.000 Teilnehmern in der Hauptstadt. Schon in den Tagen zuvor hatten die Spanierinnen und Spanier im ganzen Land gegen Wohnungsnot und Zwangsräumungen protestiert. 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
2: Die CO2-Bepreisung geht nach oben. Das bedeutet natürlich, dass hier ein Ripple-Effekt ist. Also der wird sich überall niederschlagen. Am besten sieht man das an der Tankstelle, dass das Benzin auch wieder teurer geworden ist. Das bedeutet natürlich implizit, dass auch der Transport teurer wird, dass alle Güter, die durch die Gegend gefahren werden, natürlich auf den Verbraucher umgelegt werden. Und es ist eben unschön, aber letztendlich ist es das Narrativ der Politik, lieber wieder die Steuereinnahmen zu erhöhen oder erhöhen zu wollen. Was sie nicht lernen wollen, ist, dass wenn man die Steuer erhöht und der Verbraucher anfängt zu sparen oder nicht mehr so oft zur Tankstelle fahren will oder kann, dass dann die Steuern nach unten gehen.
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1: Wir haben, wenn dieses Leben, wie wir es auf diesem Planeten führen, gleicht Schach. Es gibt Regeln, es sind Schachregeln. Und du willst die

0: Erfahrung des Schach machen. Und dazu musst du auch verlieren können. Und das geht nur in dem Schwarz-Weiß-Segment. Aber du wirst nichts an der Schachregel selbst ändern, weil du hast bewusst gesagt, um die Erfahrung des Schachs zu machen, musst du dich der Schachregel unterwerfen. Und deswegen, wir haben uns ja auf diesem Planeten getroffen und wir leben mit Konsequenzen. Wir leben in der Dualität, gut, böse, hell, dunkel, das können wir nicht wegblenden. Und wir leben jetzt in einer Gesellschaft, die alles so woke machen will, es soll keine Verlierer mehr geben, alle dürfen alles tun und so. Und wir glauben, wir tun der Gesellschaft damit einen Gefallen, aber es ist ja ein göttliches Prinzip. Ich könnte genauso sagen, damit es keine Verlierer beim Schach mehr gibt, alle Figuren schwarz. Da gibt es auch keine guten Spieler mehr.
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1: Und ich glaube, wenn das so weitergeht und wir diese grüne Politik unter Merz und Habeck weiterführen, dass wir dann in Deutschland es mit kriegsähnlichen Zuständen dahin zu tun bekommen, dass die Leute auf die Barrikaden gehen. So, und das können wir ja auch erleben, wie die größte Oppositionspartei, die AfD, kriminalisiert werden sollen. Ich persönlich aber glaube immer noch daran, dass irgendwann der ein oder andere Deutsche ganz oben zu sich kommt und sagt, wir können das nicht mehr machen. Es ist bei weitem nicht so stabil, wie Sie glauben, dass es ist. Das sehen wir eben auch in Davos. Wer fährt denn da noch hin? Also von daher, es ist spannend.
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0: 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Jetzt Meldungen aus der Trigger FM Redaktion. Im 128-Seelendorf Beicher, das zu Döbeln in Mittelsachsen gehört, hat am vergangenen Samstag ein Mob, der laut Augenzeugen aus Migranten bestand, die lokale Oktoberparty auf brutale Weise überfallen. Die rund 20 Mann gingen dabei offenbar mit unfassbarer Brutalität vor. Die Täter sollen Flaschenhälse abgeschlagen und ihre Opfer mit den Glasscherben bedroht haben. Auch Bierkrüge sollen sie ihnen über die Köpfe geschlagen haben. Insgesamt wurden laut Polizei 9 Menschen aus Beicher und der Umgebung verletzt. 6 von ihnen so schwer, dass sie in ein Krankenhaus eingeliefert werden mussten. Die Täter konnten mit insgesamt 4 Autos flüchten. Eines der Fluchtautos konnte in Döbeln von der Polizei angehalten werden. Diese stellte die Personalien fest, ließ die mutmaßlichen Täter aber wieder laufen. Die USA verhandeln mit Russland über ein milliardenschweres Ölgeschäft. Das berichtet die New York Times. Es geht um Ölfelder, Raffinerien und Tankstellen des von der EU sanktionierten russischen Konzerns Lukoil. Laut deutschen Berichten soll das Ölgeschäft einen Wert von rund 20 Milliarden Dollar haben. Washington und Moskau müssen allerdings offiziell noch schriftlich zustimmen. In Frankreich gehen die Proteste rund um die Schulen weiter. Nach tagelangen Ausschreitungen mit mehr als 5000 Festnahmen rufen mehrere Schülerverbände für Dienstag, den 6. Oktober, erneut zu landesweiten Aktionen auf. Ein Treffen mit Bildungsminister Edouard Geffray hat nach Angaben der Schülervertreter keine konkreten Zusagen gebracht. Auch Gewerkschaften wollen sich am Dienstag beteiligen. Der Pariser Polizeipräfekt Patrice Faure sieht die Bewegung außer Kontrolle. Und die Behörden warnen vor einer Beteiligung linksextremer Gruppen. 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
1: Das ist der Ausgangspunkt für die sogenannte Verzerrungstheorie, die der Carabaca hat. Die Theoria della Distorsion, sagt er. Er sagt, das, was die Leute da beobachten, ist nicht das, was es ist, sondern das ist etwas, was hervorgerufen wird durch irgendetwas außerhalb unserer Raumzeit und der Projektion von dem Beobachter, der das beobachtet. Das ist das Ergebnis eines Zusammenspiels zwischen etwas anderem außerhalb unserer Raumzeit und unserem Verstand, unserer Wahrnehmung, unserem Bewusstsein. Und es macht absolut Sinn.
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1: Wenn der Staat die Bevölkerung auffordert, die Kinder in einen Krieg zu schicken, ist das eine Kriegserklärung an die Bevölkerung. Mhm. Und Frieden ist eine Kriegserklärung an die Rüstungsindustrie. Und da sage ich, da bin ich eher da dabei. Die Antwort lautet nein. Kein Kind in irgendeine Kaserne. Nein. Wenn ein Kind, ein Soldat, eine Uniform trägt, höchstens um die österreichischen oder deutschen die Grenzen zu schicken. Wenn du sie sofort als Truppen irgendwo hinschickst, das ist schon fake. Nein. Und wir haben immer gesagt, wir sind ein Verteidigungsbündnis, das sind wir nicht. Und jetzt schicken wir jemand wie originell an die Ostfront, um dort das zu tun, was unser Großvater auch schon gemacht hat. Er hat sich verstümmeln lassen für die große hehre Sache. Und als er zurückkam, wollte niemand was von ihm wissen. Und wer ist denn reich geworden? Der Großvater mit dem halben Bein oder der Profiteur, der sich in Davos die Hände gerieben hat? Und deswegen, wenn man uns zum dritten Mal auffordert, in Deutschland unsere Kinder und auch in Österreich und so weiter und in Europa die Kinder an die Front zu schicken, um zu töten, fordert uns die Politik auf, Menschen zu ermorden. Und das ist ein Killer. Und wie würdest du denn reagieren, wenn du jetzt hier gleich mal rausmarschierst, jemand sagt, Entschuldigung, würden Sie meine Frau erschießen? Hm. Die würdest du melden. Ja. So. Und das meine ich nur. Das sind irre. Und es ist an dir zu sagen, nein. Und sie können dagegen nichts machen. Deswegen sei so mutig, sag, meine Söhne kriegt ihr nicht und auch nicht meine Töchter. Und dann ist es nicht zu führen.
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1: Wir Amerikaner, das haben wir auch an anderen Beispielen gesehen, immer wenn es eng wird für Amerika, ist S&P und Moody's und Fitch, das sind die drei großen, doch eher gewillt, die nicht-amerikanische Seite strenger zu bewerten, sagen wir es mal so, als die amerikanische Seite. Man muss aber auch dazu sagen, dass jetzt das Bankrating oder Bondrating von den Amerikanern zu Recht besser ist, weil die durch die Finanzkrise 2008, 2009 einfach viel, viel aggressiver darauf reagiert haben. Und heute, man sieht es an JP Morgan, JP Morgan und Deutsche Bank als größte europäische Bank Anfang der 2000er waren in einer Liga. Heute spielt JP Morgan allein in der Champions League und die Deutsche Bank spielt in der zweiten Bundesliga. Noch nicht Regionalliga, aber zweite Bundesliga.
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Jetzt Meldungen aus der Trigger FM Redaktion. Viele Behörden setzen bei aufenthaltsrechtlichen Entscheidungen selbst Ausländer ein. Teils sogar bei Einbürgerungen. Einschränkungen gibt es häufig nicht. Eine deutschlandweite Apollo-News-Recherche zeigt, welche Folgen dies hat. Allein in Hamburg haben 24 Nicht-EU-Ausländer umfassende Entscheidungsbefugnisse. Dass in deutschen Ausländerbehörden Personen ohne deutsche Staatsangehörigkeit arbeiten, die teilweise nicht einmal über eine unbefristete Aufenthaltserlaubnis verfügen und dort selbstständig über das Bleiberecht anderer Ausländer entscheiden, empört viele Bürger. Denn wer heute einen Aufenthaltsstatus erhält und dauerhaft in Deutschland bleibt, kann morgen die Voraussetzungen für eine Einbürgerung erfüllen und das Wahlrecht erhalten. Welche Auswirkungen das haben kann, hat sich beim Sieg der Linkspartei um Spitzenkandidatin Elif Eralp bei der Abgeordnetenhauswahl gezeigt, meint Apollo News. Ein Afghane soll in mindestens 24 Fällen im Migrationsamt in Dortmund Aufenthaltstitel und Reisedokumente manipuliert haben, um anderen Afghanen die Einreise zu ermöglichen. Das zeigt eine Recherche der Jungen Freiheit. Die Manipulation fiel 2025 auf, weil eine Mitarbeiterin bemerkte, dass es bei der Verlängerung von Reiseausweisen und Aufenthaltstiteln einer bereits seit Jahren anerkannten afghanischen Familie Abweichungen gab. Denn biometrische Fotos und Unterschriften im elektronischen Ausländerdatenverwaltungs- und Informationssystem stimmten nicht mit denen in der Papierakte überein. Die Bundesdruckerei druckte also neue Dokumente mit veränderten Daten und falschen Fotos. In Berlin-Marzahn hat es in der Nacht zum Montag einen Brandanschlag auf das Stromnetz gegeben. Laut Berliner Zeitung haben Unbekannte unter einer Kabelbrücke an der Boxberger Straße alte Reifen angezündet. Die Flammen haben mehrere Mittelspannungskabel und zwei Hochspannungskabel beschädigt. Alle wurden sicherheitshalber abgeschaltet. Haushalte sind laut Stromnetz Berlin nicht betroffen, wohl aber 19 Gewerbebetriebe. Sie wurden am Montag über ein großes Notstromaggregat versorgt. Die Polizei geht davon aus, dass die Täter die Kabelbrücke gezielt ausgesucht haben. Die Ermittlungen hat der Staatsschutz des Landeskriminalamts übernommen. 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
1: Ich habe mal einen der Hauptakteure so bezeichnet, hat mich aber 8.000 Euro gekostet.
2: Okay.
1: Deshalb wiederhole ich das jetzt nicht. Man kann ja heute nicht vorsichtig genug sein, schon beim Body Mass Index und so kann es ja teuer werden. Egal, ob es wahr ist oder nicht, aber das ist so wie mit den Männern und Frauen.
3: Ich habe
1: ja
3: das nicht verstanden.
1: Vorsichtig was sein, was man heute
3: ich
1: sagt.
3: Ich habe nicht verstanden, was haben Sie gemacht? Ein Beleidigter?
1: Politiker. Nein, meines Erachtens nicht, sondern ich habe jemanden, den ich für einen wichtigen Corona-Akteur, den ich aus innerer Überzeugung für einen Psychopathen halte, weil ich mir dessen Verhalten auch nicht anders erklären kann, als durch Psychopathie und Sadismus getrieben. Dem habe ich das öffentlich gesagt.
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1: Nie wieder ist jetzt, lese ich. Und bei mir im Kopf soll dann assoziieren, nie wieder ist jetzt, also nie wieder Faschismus. Und gemeint ist dann die AfD, die natürlich in den Augen der Regierung vollkommen faschistisch ist. Was absurd ist natürlich, weil der Faschismus und die AfD, wenn der Faschismus so war, wie die AfD jetzt ist, dann war das ja eine relativ harmlose Veranstaltung mit dem Faschismus. War es aber eben nicht. So, was nicht bedeutet, dass es innerhalb der AfD nicht ein paar ultraschräge Typen gibt, aber die gesamte AfD jetzt da über einen Leisten zu ziehen, ist einfach vollkommen unseriös. Es gibt in jeder Partei leider ein paar radikale Spinner. Aber die bilden eben auch die Gesellschaft ab. Das gehört leider dazu. Aber wie gesagt, nie wieder ist jetzt. Parallel dazu galt doch nie wieder eigentlich die letzten Jahrzehnte dafür als Slogan, wenn irgendjemand für den Krieg trommelt. Da galt doch nie wieder. Und dieses nie wieder ist jetzt soll ich aber eben auf die AfD beziehen. Wenn es aber darum geht, dass unsere Regierung massiv aufrüstet und für den Krieg trommelt und schweres Gerät nach in die Ukraine liefert, auch ohne Reichweitenbeschränkung, dann soll ich genau in diesem Fall das nie wieder ist jetzt total vergessen, am besten ignorieren. Das kann man nicht vergleichen.
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1: Es gibt sogar Forscher, die behaupten, der Klimawandel sei schuld am Geburtenabsturz. Hauptsache nicht der fette Elefant im Raum. Genauso geht es den Menschen, die am Post-Vac-Syndrom leiden. Ein Leben, das kein echtes mehr ist.
2: Viele berichten über Wortfindungsstörungen oder Störungen des Kurzzeitgedächtnisses. Aber wenn jemand zum Beispiel keine Musik mehr hören kann, der früher sehr viel Musik gehört hat, weil er sagt, das kann ich nicht mehr tolerieren. Oder ich habe einen Patienten, der ist Berufsmusiker, der ist berufsunfähig geworden, weil ihn die eigene Musik nervt. Und der normalerweise löst Musik Glücksgefühle aus. Und das Schlimmste, was allen gemeinsam ist, das habe ich auch in der Studie oder in dem Buch auch als Gruppenintoleranz bezeichnet, dass man Zusammensein mit Menschen in der Gruppe, wenn die durcheinander reden, nicht mehr ab kann. Das ist eine Reizüberforderung offensichtlich und die Patienten ziehen sich zurück und in der Folge isolieren sie sich sozial. Und da wir Menschen soziale Wesen sind, fällt da was ganz Wichtiges im Menschsein weg.
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0: 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Jetzt Meldungen aus der Trigger FM Redaktion. Die Türkei und Pakistan kündigten wegen Houthi-Angriffen die Entsendung von Truppen nach Saudi-Arabien an. Die Houthis erklärten, sie hätten den Flughafen Riad, eine Aramco-Raffinerie und Militärziele angegriffen. Die saudische Koalition griff außerdem Houthi-Stellungen im Jemen an. Der Euro ist auf den tiefsten Stand seit Mai 2025 gefallen. Frankreichs hohe Schulden, steigende Finanzierungskosten und politische Unsicherheit setzen die Gemeinschaftswährung unter Druck. Anleger verlangen für französische Staatsanleihen deutlich mehr Aufschlag als aktuell noch für deutsche. Zehnjährige Papiere bringen knapp 4,9% Rendite, mehr als zur Zeit der Euro-Schuldenkrise. Frankreichs Schulden liegen bei knapp 119% der Wirtschaftsleistung. Der Nobelpreis für Medizin geht in diesem Jahr an die beiden Deutschen Peter Hegemann und Georg Nagel sowie den US-Forscher Carl Diceroth. Ausgezeichnet werden ihre Entdeckungen im Bereich lichtgesteuerter Ionenkanäle und Optogenetik. Mit dieser Methode lassen sich Zellen mit Hilfe von Licht präzise an- oder abschalten. 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
1: Wir werden keinen schnellen Wandel bekommen. Auch wenn du den immer gerne propagierst, weil der Punkt ist natürlich, ein Staat hat einen gewissen Apparat. Und das war immer so, auch wenn ein Imperium ein anderes übernommen hat. Man hat dann nicht gleich alle gefeuert, weil dann droht Chaos. Das wirst du auch jetzt in Syrien sehen. Da ist man pragmatisch. Man muss ja mit irgendwelchen Menschen, die das tun, was man von ihnen verlangt, dann einen neuen Staat machen. Wie will man es auch sonst machen? Man kann nicht nur ungelernt sagen, jeder macht. Das funktioniert nicht. Das ist das Dilemma. Und du hast recht. Natürlich ist es so, dass die AfD auch im Untersuchungsausschuss, weil Corona ist ja das Thema, wie man Demokratie unterwandern kann, eine Zwei-Klassengesellschaft mit, ich zeig auf dich, ist ja ganz schrecklich, was da passiert ist, wie man das fordern kann. Aber ich bin gespannt, wenn sie tatsächlich mehr Macht bekommt, ob sie da konsequent sind und sagt, hör zu, da sind Dinge gelaufen, die sind so asozial, die sind auch so kriminell, so korrupt, da müssen Handschellen klicken, oder ob man nicht selbst so viele Leichen im Keller hat, dass diejenigen, die einen nach oben helfen, ich spreche hier von Lengli, sagt, das solltest du besser lassen, weil die werden wir noch brauchen.
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1: In der 8. Klasse, da habe ich eine Ehrenrunde gedreht, bin sitzen geblieben und musste diese Klasse wiederholen und bin halt in eine Klasse reingeraten, die eine Chaosklasse war. Diese Klasse war im gesamten Gymnasium komplett verschrien. Und ich als, ich sage mal, schüchterner Junge, der irgendwie so mit seinen Gefühlen und

0: Vorhang verprügelt. Mhm. Bis dann irgendwann mal Minuten später ein Lehrer reinkam, aber da war es natürlich schon zu spät. Und das Problem war, ich konnte mich da niemandem anvertrauen. Also ich bin,
1: das heißt, du hast mit dieser Scham gelebt. Morgen werde ich wieder Opfer, das kann es keinem sagen, weil dann fragen die alle, warum schlägst du dich zurück, weil du es nicht konntest.
0: Ja, ich konnte halt mein, deswegen, ich konnte mein Leben nicht leben. Ich konnte meine Jugend nicht leben. Mhm. Ich war wirklich, also heute das Thema Opfer ist ja irgendwie auch ein ganz wichtiges Thema, weil ich ja eben verstanden habe, in der Opferrolle bist du immer gefangen. Also egal, was dir Schlimmes widerfahren ist, aber die Opferrolle ist eine Rolle, die dich energetisch auch nicht loslässt, bis zu dem Augenblick, wo du dich halt einfach entscheidest zu sagen, okay, du gehst in die Vergebung, ins Verzeihen, du gehst in diesen Prozess, wo du dir auch selbst dafür vergibst, dass du dich immer wieder für bestimmte Umstände auch malträtierst, also auch gedanklich malträtierst. Ja.
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1: Und jetzt sagt Lavrov im Interview mit Tucker Carlson, dass die Europäer, wir reden von den Politikern Europas, bei Gipfeltreffen vor ihm weglaufen und sich wie Kinder verhalten. Ich zitiere das mal wörtlich. Es wird giftig, wenn jemand einen Amerikaner oder einen Europäer sieht, der mit mir spricht. Die Europäer rennen im Allgemeinen weg, wenn sie mich sehen. So war es auch beim letzten G20-Gipfel. Erwachsene Männer, aber sie benehmen sich wie Kinder. Unglaublich. Zitat Ende. Das heißt, Lavrov, der seit 20 Jahren Außenminister in Russland ist und einer der besten Diplomaten dieser Welt aus meiner Sicht, muss damit umgehen, dass die europäischen angeblich verantwortlichen Politiker vor ihm wegrennen wie kleine Kinder. Das ist infantil, das ist inakzeptabel. Welche Idioten haben wir denn in Europa an der Spitze? Das ist doch das Gegenteil von Diplomatie. Ich finde es unfassbar.
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Zwei Spitzenbeamte im Auswärtigen Amt sollen sich einer Gender-Anweisung widersetzt und wichtige Dokumente, in denen nicht gegendert wurde, blockiert haben. Das berichtet die Bild-Zeitung. Anlass sei die Aufhebung des Gendern-Zwangs, einer Regelung aus der Amtszeit von Annalena Baerbock gewesen. Die beiden Frauen sind Leiterinnen der Abteilungen Kultur und globale Ordnung. Sie wollen die neuen Vorgaben nicht mittragen, schreibt Bild. Für die geplante Zucker- und Plastiksteuer kalkuliert der Bund laut Bild mit 1046 neuen Vollzeitstellen auf Steuerzahlerkosten von 74 Millionen Euro. Ob sie neu besetzt oder intern vergeben werden, ist noch offen. Steuerzahlerbundpräsident Holznagel kritisiert die Pläne als Bürokratieirrsinn. KI-Experte Jacob Coxon sagte bei einer Anhörung in New York, er halte es für wahrscheinlich, dass die Menschheit die Kontrolle über KI verliert, was in der Auslöschung der Menschheit enden könnte. Schutzmechanismen gegen eigene Ziele der Modelle fehlten laut seiner Einschätzung. Coxon forderte deshalb eine Verlangsamung der KI-Entwicklung. 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
1: Ich haue natürlich Dinge raus, die vielleicht falsch sind, ich falsch interpretiert habe, historisch vielleicht nicht korrekt sind. Aber das ist mein Standpunkt, also mein Sein im Jetzt. Und vielleicht sind morgen habe ich andere Erkenntnisse. Aber was ich nicht sein will, ist eine Fahne im Wind. Das gebe ich meinen Kindern auch weiter. Das bedingt natürlich hin und wieder auch mutig zu sein und zu sagen, da mache ich nicht mit.
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1: Wieder Papa geworden und dann kam halt diese Diagnose Diabetes, chronische Erkrankung und das hat mein Leben halt wirklich komplett auf
2: den Kopf. Das sagst du jetzt einfach, aber es gibt ja unterschiedliche Diabetes-Typen. Die Diabetes, die dein Sohn mit 3 hatte, war ja eine, die ist nicht so ganz ungefährlich, ne?
1: Nee, Typ 1 ist das.
2: Da kann man auch sterben, wenn man was falsch macht.
1: Ja, natürlich. Juveniler, also das ist ein Diabetes, der eben besonders in der Kindheit und im Jugendalter auftaucht. Und du bist halt dazu gezwungen, Insulin Pumpe jetzt ja heute, Gott sei Dank gibt es ja Insulinpumpen zu tragen, aber dennoch teilweise 15, 20 Mal am Tag den Blutzucker zu messen. Auch das ist ja mittlerweile so von der Technik, dass du da noch so einen kleinen Knopf jetzt hier oben an der Schulter hast.
2: War damals nicht so einfach, das heißt auch wenn das kleine Kind schläft, wirklich, weißt du nicht, schläft der schon, ist er schon so eine Art Koma.
1: Genau, da musst du halt mit so einem kleinen Pieker in die Hand reingehen und das Bluttropfen teilweise mitten in der Nacht 3, 4 Mal, wenn die Werte nicht runtergehen oder wenn die Werte dann zu tief sind, muss man Zucker geben. Also es ist eine wirkliche, also das, ja, das hat alles

0: wie gesagt, höheren Perspektive. Ich bin da damals auch durch dieses Buch von Colin C. Tipping, Radikale Vergebung. Das hat, also ist ein amerikanischer Weltbestseller geworden und das Buch kann ich da jedem nur empfehlen, der in dieses Thema näher einsteigen möchte, weil es eben diese beiden Ebenen so wunderbar beschreibt. Also diese Ebene, auf der wir uns als Menschen begegnen, auf der halt viele Dinge eine Tragödie sind, ein Drama sind, ein Schicksalsschlag sind und dann aber gleichzeitig eben diese zweite Ebene, auf der es eine höhere Ordnung gibt, nennen wir es mal so, und auf dieser Ebene halt alles richtig zu sein scheint.
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1: Die Europäer haben sich gerade zusammengesetzt, um das 15. Sanktionspaket gegen Russland zu beschließen. Sie wissen schon, das Motto ist, was 14 Mal nicht klappt, klappt beim 15. Mal garantiert. Und sie sind sich nicht einig geworden in 3 Sitzungen hintereinander. Das heißt, der Spaltkeil ist inzwischen in Europa. Und längst nicht mehr alle Länder sind auf diesem Trip. Du hast gerade Ungarn und Slowenien erwähnt. Es gibt noch ein paar andere, die nicht mehr so überzeugt davon sind, dass man mit dem 15. Sanktionspaket etwas erreicht, was mit den letzten 14 nur erreicht hat, dass Deutschlands Wirtschaft versenkt worden ist. Ich hoffe, dass alle Menschen langsam, möglichst schnell zu der Überzeugung kommen, dass wir dringend eine diplomatische Lösung für die Ukraine brauchen, fast egal, wie sie aussieht.
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0: 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Jetzt Meldungen aus der Trigger FM Redaktion. Der Euro ist auf den tiefsten Stand seit Mai 2025 gefallen. Frankreichs hohe Schulden, steigende Finanzierungskosten und politische Unsicherheit setzen die Gemeinschaftswährung unter Druck. Anleger verlangen für französische Staatsanleihen deutlich mehr Aufschlag als aktuell noch für deutsche. Zehnjährige Papiere bringen knapp 4,9% Rendite, mehr als zur Zeit der Euro-Schuldenkrise. Frankreichs Schulden liegen bei knapp 119% der Wirtschaftsleistung. Ein Afghane soll in mindestens 24 Fällen im Migrationsamt in Dortmund Aufenthaltstitel und Reisedokumente manipuliert haben, um anderen Afghanen die Einreise zu ermöglichen. Das zeigt eine Recherche der Jungen Freiheit. Die Manipulation fiel 2025 auf, weil eine Mitarbeiterin bemerkte, dass es bei der Verlängerung von Reiseausweisen und Aufenthaltstiteln einer bereits seit Jahren anerkannten afghanischen Familie Abweichungen gab. Denn biometrische Fotos und Unterschriften im elektronischen Ausländerdatenverwaltungs- und Informationssystem stimmten nicht mit denen in der Papierakte überein. Die Bundesdruckerei druckte also neue Dokumente mit veränderten Daten und falschen Fotos. In Berlin-Marzahn hat es in der Nacht zum Montag einen Brandanschlag auf das Stromnetz gegeben. Laut Berliner Zeitung haben Unbekannte unter einer Kabelbrücke an der Boxberger Straße alte Reifen angezündet. Die Flammen haben mehrere Mittelspannungskabel und zwei Hochspannungskabel beschädigt. Alle wurden sicherheitshalber abgeschaltet. Haushalte sind laut Stromnetz Berlin nicht betroffen, wohl aber 19 Gewerbebetriebe. Sie wurden am Montag über ein großes Notstromaggregat versorgt. Die Polizei geht davon aus, dass die Täter die Kabelbrücke gezielt ausgesucht haben. Die Ermittlungen hat der Staatsschutz des Landeskriminalamts übernommen. 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
1: Ich mache Workshops zum Thema Selbstversorgung in der Stadt ohne Balkon. Und da fängt es eigentlich damit an, dass die meisten Menschen ein völlig falsches Verständnis von Selbstversorgung haben. Also als ich 2008 damit anfing, bin ich in den Supermarkt gegangen und habe eigentlich nur Industrieprodukte gefressen. Das waren Nahrungsmittel, aber keine Lebensmittel. Jeder denkt, wenn er den Begriff Selbstversorger hört, an 100% Autarkie. Wenn du Selbstversorger sein möchtest, dann fange an mit dem ersten Schritt aus dem System. Mein Lieblingsbeispiel ist das Shampoo. Jeder, also auch du, kannst sofort dein eigenes Shampoo produzieren. Du hast alle Ingredienzien, die es dazu braucht, davon ausgehend, dass du fließendes Wasser im Haus hast und du hast 10 Finger. Es gibt viele Sachen, die man tun kann, wo man anfangen kann, auf Chemieprodukte zu verzichten. Apfelessig, Natron, Orangenschalen und schon hast du saubere, vernünftige Putzmittel.
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1: Ich kann auch sauer auftreten. Ich werde auch manchmal wütend. Das beobachte ich bei mir selber. Das ist dann der Ken Jebsen-Modus. Das ist dann immer nur der Kopf. Und ich bin ja das nicht mehr. Ich mache jetzt, bin ja wieder Kämer so wie Siewasch. Das Pendel zwischen beiden Welten. Und dann beobachte ich wieder, was wolltest du denn eigentlich sein? Ich wollte eher nicht nur der Journalist, nicht nur der verkopfte Ken Jebsen sein, sondern eben auch Kämer zu Visierbarsch, der eher mit dem Herz empathisch sieht und es als Aufgabe sieht, was er auf diesem Planeten macht. Das ist ja, sag ich mal, Aktivismus ist ein Ticket, was man bezahlt, wenn man hier lebt. Und ja, ich versuche, bevor ich irgendwo hingehe, zu sagen dazu, was willst denn du eigentlich? Willst du die Leute mit dem, was du sagst, abtören? Dann sind sie depressiv, sind sie vielleicht schon vorher. Oder willst du, dass die Leute Mut schöpfen? Und ich will ja das andere. So, weil eigentlich wäre es ja schön, wenn wir uns in unserer Branche überflüssig machen würden. Ich sage ja, wenn ich jetzt Arzt wäre, fände ich super, ich hätte keine Patienten mehr, weil die sind alle schon gesund. So, also das wäre ja wunderbar. Und wenn ich das nicht glauben würde, dann könnte ich es auch selbst gar nicht durchhalten. Da wird man nämlich krank. So, dann kriegt man einen Knall. Und ich komme aus einer Familie, da ist das Magengeschwür, also das Standardding. Und das wollte ich auf keinen Fall haben. Und da habe ich gesagt, gut, ich höre vor jedem Event, den ich mache, auch extrem gute Musik. Das mache ich. Ich baue mich immer auf mit Musik. Ich habe ja auf meiner Seite eine gute Musikliste, wo ich immer wieder sage, hör zu,

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3: Auch die Piratenpartei ist mal angetreten und hat gesagt, oh meine Güte, wir haben jetzt das Internet und jeder kontrolliert die Gesetzgebung sozusagen permanent online, was da gerade passiert. Ich hatte nicht das Gefühl, dass das wahnsinnig erfolgreich ist. Ja, die einen wollen häkeln, die anderen wollen Fußball gucken, wie auch immer. Aber die Vorstellung, dass wir alle 100% engagierte Bürger sind, die sich ständig für Politik interessieren, ist natürlich auch eigentlich eine Vorstellung, die sehr realitätsfremd ist. Ja, wir sitzen hier, wir sind bemüht, wir gucken auf Demokratie und Verzerrung. Das ist auch richtig. Aber Edmund Burke hat ja damals nicht umsonst gesagt, ich habe mich immer darüber gewundert, wieso viele von so wenigen regiert werden können. Warum? Ja, weil die meisten sich nicht dafür interessieren. Ja.

0: 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Die Türkei und Pakistan kündigten wegen Houthi-Angriffen die Entsendung von Truppen nach Saudi-Arabien an. Die Houthis erklärten, sie hätten den Flughafen Riad, eine Aramco-Raffinerie und Militärziele angegriffen. Die saudische Koalition griff außerdem Houthi-Stellungen im Jemen an. Das BSW hat angekündigt, den AfD-Politiker Hans-Thomas Tillschneider nicht zum Landtagsvizepräsidenten in Sachsen-Anhalt wählen zu wollen. Am Montag hatte die AfD bekannt gegeben, Tillschneider für das Amt zu nominieren. Im Landtag können bis zu 3 Posten für Vizepräsidenten vergeben werden. Wir werden Hans-Thomas Tillschneider nicht wählen, sagte die BSW-Vizefraktionschefin Claudia Wittig gegenüber T-Online. Tillschneider sei nicht nur Busenfreund der deutschen Rüstungsindustrie, sondern auch das Gegenteil einer ausgleichenden und präsidialen Persönlichkeit, sagte Wittig. Viele Behörden setzen bei aufenthaltsrechtlichen Entscheidungen selbst Ausländer ein, teils sogar bei Einbürgerungen. Einschränkungen gibt es häufig nicht. Eine deutschlandweite Apollo-News-Recherche zeigt, welche Folgen dies hat. Allein in Hamburg haben 24 Nicht-EU-Ausländer umfassende Entscheidungsbefugnisse. Dass in deutschen Ausländerbehörden Personen ohne deutsche Staatsangehörigkeit arbeiten, die teilweise nicht einmal über eine unbefristete Aufenthaltserlaubnis verfügen und dort selbstständig über das Bleiberecht anderer Ausländer entscheiden, empört viele Bürger. Denn wer heute einen Aufenthaltsstatus erhält und dauerhaft in Deutschland bleibt, kann morgen die Voraussetzungen für eine Einbürgerung erfüllen und das Wahlrecht erhalten. Welche Auswirkungen das haben kann, hat sich beim Sieg der Linkspartei um Spitzenkandidatin Elif Eralp bei der Abgeordnetenhauswahl gezeigt, meint Apollo News. 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
1: Es ist eben so ein ganzer Milliardärs-Clan, der auf einen zweistelligen Milliardenwert geschätzt wird. Aber die wohnen alle nicht mehr in Deutschland, und zwar aus steuerlichen Gründen. Was mich ärgert, ist, dass die hier Faktenchecker finanzieren. Ja. Ja. Sogenannte Faktencheck-Netzwerk CEMAS von Pia Lamberti. So ähnliches Kaliber wie Korrektiv und Volksverpetzer und so weiter. Also ganzen Tag 0815 linksgrüne Propaganda.
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1: Und jetzt haben wir nur noch 17 Millionen Leistungsträger, die den ganzen Laden am Laufen halten. Wir haben 84 Millionen Menschen, aber 17 Millionen halten ihn am Laufen. Und das sind diejenigen, die in der Privatwirtschaft, vom Taxifahrer bis zum Unternehmer, hier Werte schaffen. Und die all die tollen Dinge produzieren, die wir so gerne haben. Und wenn wir uns anschauen, es gibt zwar dann auch noch einen Haufen Staatsangestellte, die zähle ich jetzt nicht zu den 17 Millionen, nicht weil sie faul wären oder weil sie nichts leisten würden, sondern weil die 17 Millionen auch die Staatsangestellten bezahlen müssen. Das heißt, bevor die überhaupt mal ans Arbeiten kommen, muss jemand anders in der Privatwirtschaft das Geld verdient haben, um die Steuern zu bezahlen, damit das andere möglich ist. Also die 17 Millionen halten die Sache am Laufen. Und das ist wie so ein großes T. Die Säule vom Tee, das sind die 17 Millionen und obendrauf liegt der ganze Rest. Der ganze Rest wird immer dicker und die Säule wird immer dünner. Und dann kann man absehen, dass das irgendwann mal schief gehen wird. Und wissen Sie, was das Schöne daran ist? Wenn es mal irgendwann schief geht, dass dann die Politiker feststellen werden, dass sie Steuerbescheide nicht essen können.
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0: 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Jetzt Meldungen aus der Trigger FM Redaktion. KI-Experte Jacob Coxon sagte bei einer Anhörung in New York, er halte es für wahrscheinlich, dass die Menschheit die Kontrolle über KI verliert, was in der Auslöschung der Menschheit enden könnte. Schutzmechanismen gegen eigene Ziele der Modelle fehlten laut seiner Einschätzung. Coxon forderte deshalb eine Verlangsamung der KI-Entwicklung. Für die geplante Zucker- und Plastiksteuer kalkuliert der Bund laut Bild mit 1046 neuen Vollzeitstellen auf Steuerzahlerkosten von 74 Millionen Euro. Ob sie neu besetzt oder intern vergeben werden, ist noch offen. Steuerzahlerbundpräsident Holznagel kritisiert die Pläne als Bürokratieirrsinn. In Berlin-Marzahn hat es in der Nacht zum Montag einen Brandanschlag auf das Stromnetz gegeben. Laut Berliner Zeitung haben Unbekannte unter einer Kabelbrücke an der Boxberger Straße alte Reifen angezündet. Die Flammen haben mehrere Mittelspannungskabel und zwei Hochspannungskabel beschädigt. Alle wurden sicherheitshalber abgeschaltet. Haushalte sind laut Stromnetz Berlin nicht betroffen, wohl aber 19 Gewerbebetriebe. Sie wurden am Montag über ein großes Notstromaggregat versorgt. Die Polizei geht davon aus, dass die Täter die Kabelbrücke gezielt ausgesucht haben. Die Ermittlungen hat der Staatsschutz des Landeskriminalamts übernommen. 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
1: Ich nehme jetzt mal ein Beispiel, Elon Musk. Wenn ein Elon Musk sich dafür einsetzt, die Bürokratie zurückzubringen, dann in erster Linie würde ich ihm das zutrauen. Vielleicht, ich weiß nicht, wie er als Mensch...
2: Zurückzudrängen, Entschuldigung, nicht zurückzubringen, sondern bringen, denn sie ist ja voll da.
1: Genau, zurückzudrängen.
2: Zurückzudrängen, genau. Also abzubauen, das ist ja sein erklärtes Ziel. Er will ja so da 80%, glaube ich, der Stellen in bestimmten, und manche, die viele Behörden ganz abschaffen, sein Department of Government Efficiency ist das.
1: Ganz Schwache. Genau, und das wäre in Deutschland eben auch dringend notwendig.
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1: Jetzt, Karl Lager, weißt du, auffällig ist, ich weiß nicht, ob es in anderen Ländern auch so ist, wenn es jetzt heißt, Herr Scholz telefoniert mit Herrn Putin, das ist eine Headline, die steht im Netz irgendwie drin und dann gibt es vielleicht keinen großen Kommentar, weil der Kommentar kommt erst nächsten Tag. Nur diese Headline, Scholz telefoniert mit Putin. Dann muss es unbedingt heißen, Herr Scholz 58 telefoniert mit Herrn Putin 62. Warum? Und da ist das, was Lagerfeld gesagt hat, wir haben einen Altersterrorismus, das ist wirklich gnadenlos. Ich kenne so viele 90-Jährige, die sind fitter als viele 20-Jährige. Und kenne viele 20-Jährige, unabhängig, dass ich viele tolle 20-Jährige kenne, die also eingeschlafener sind als 90-Jährige.
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0: 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Ein Afghane soll in mindestens 24 Fällen im Migrationsamt in Dortmund Aufenthaltstitel und Reisedokumente manipuliert haben, um anderen Afghanen die Einreise zu ermöglichen. Das zeigt eine Recherche der Jungen Freiheit. Die Manipulation fiel 2025 auf, weil eine Mitarbeiterin bemerkte, dass es bei der Verlängerung von Reiseausweisen und Aufenthaltstiteln einer bereits seit Jahren anerkannten afghanischen Familie Abweichungen gab. Denn biometrische Fotos und Unterschriften im elektronischen Ausländerdatenverwaltungs- und Informationssystem stimmten nicht mit denen in der Papierakte überein. Die Bundesdruckerei druckte also neue Dokumente mit veränderten Daten und falschen Fotos. Der Euro ist auf den tiefsten Stand seit Mai 2025 gefallen. Frankreichs hohe Schulden, steigende Finanzierungskosten und politische Unsicherheit setzen die Gemeinschaftswährung unter Druck. Anleger verlangen für französische Staatsanleihen deutlich mehr Aufschlag als aktuell noch für deutsche. Zehnjährige Papiere bringen knapp 4,9% Rendite, mehr als zur Zeit der Euro-Schuldenkrise. Frankreichs Schulden liegen bei knapp 119% der Wirtschaftsleistung. Das BSW hat angekündigt, den AfD-Politiker Hans-Thomas Tillschneider nicht zum Landtagsvizepräsidenten in Sachsen-Anhalt wählen zu wollen. Am Montag hatte die AfD bekannt gegeben, Tillschneider für das Amt zu nominieren. Im Landtag können bis zu 3 Posten für Vizepräsidenten vergeben werden. Wir werden Hans-Thomas Tillschneider nicht wählen, sagte die BSW-Vizefraktionschefin Claudia Wittig gegenüber T-Online. Tillschneider sei nicht nur Busenfreund der deutschen Rüstungsindustrie, sondern auch das Gegenteil einer ausgleichenden und präsidialen Persönlichkeit, sagte Wittig. 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
1: Die Rechtsanwältin und italienische Politikerin Renate Holzeisen, die hat geschrieben, dass der Leiter des Nationalen Instituts für globale Gesundheit der obersten italienischen Gesundheitsbehörde in einer Pressekonferenz im Südtiroler Landtag kommentiert hat, dass die inhaltlichen, also italienischen Experten seit März 21 wussten, dass die sogenannte Covid-19-Impfung unwirksam und gefährlich ist. Und das war ja in vielen Ländern ähnlich. Und da muss man doch zu dem Schluss kommen, dass es eine konzertierte Aktion war zur Unterdrückung von Informationen und dass bewusst und absichtlich die Gesundheit und das Leben der Bürger aufs Spiel gesetzt wurde.
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1: Diese Leute, die ihr Geld bekommen, um zu publizieren, sind nicht daran interessiert, wie sie das bewerten. Wie finde ich das? Das ist total arrogant, aber sie können sich das leisten, weil sie eben diese Zwangsgebühren bekommen. Das ist ja quasi eine Zwangssteuer, die sie bezahlen müssen für Propaganda. Und dagegen wehre ich mich. Das ist für mich einfach mal Noise Pollution. Das ist Umweltverschmutzung mit totalem Müll, wo Feindbilder kreiert werden. Im Moment ist der Russe wieder dran, nach 25 Jahren. Und das bedeutet, weil ja hier auch Russisch gelehrt wird, sie müssen jetzt umstellen. Weil wenn sie weiter Russisch lehren, hat die CIA sie aber ganz schnell auf dem Schirm. Weil sie sind dann Putin-Versteher im wahrsten Sinne des Wortes. That's the point.
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1: Wie Korrektiv auch selber einräumen musste, praktisch keine Tatsachen, sondern eben nur Meinungsäußerung, Einschätzung, journalistische Einordnung enthält. Der ist aber von vielen Journalisten, auch vor allem vom öffentlich-rechtlichen Rundfunk, dann für bare Münze genommen worden und als Tatsache verbreitet worden. Und dagegen konnten wir vorgehen. Und da haben wir eigentlich alles gewonnen gegen NDR Tagesschau, gegen Heute Journal, gegen SWR, gegen die FAZ, gegen also Frankfurt Allgemeine Sonntagszeitung, auch gegen den Herausgeber von Korrektiv. Also was man hat gewinnen können, das haben wir gewonnen. Man kann natürlich das Gesamtproblem nicht juristisch lösen, das ist völlig klar. Die Lösung würde darin bestehen, wir bräuchten in Deutschland wieder eine vielfältige Medienlandschaft, eine pluralistische Medienlandschaft, die wir derzeit so nicht haben. Wir erreichen, denke ich, schätze ich, knapp ein Drittel der Bevölkerung, die wissen inzwischen bis zum Überdruss, dass es eine Zeitungsente gewesen ist.
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3: Täter betrifft, die in Berlin den Anschlag auf die deutsch-arabische Gesellschaft verübt haben, ist die Polizei einen Schritt weitergekommen.

0: 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Für die geplante Zucker- und Plastiksteuer kalkuliert der Bund laut Bild mit 1046 neuen Vollzeitstellen auf Steuerzahlerkosten von 74 Millionen Euro. Ob sie neu besetzt oder intern vergeben werden, ist noch offen. Steuerzahlerbundpräsident Holznagel kritisiert die Pläne als Bürokratieirrsinn. Viele Behörden setzen bei aufenthaltsrechtlichen Entscheidungen selbst Ausländer ein, teils sogar bei Einbürgerungen. Einschränkungen gibt es häufig nicht. Eine deutschlandweite Apollo-News-Recherche zeigt, welche Folgen dies hat. Allein in Hamburg haben 24 Nicht-EU-Ausländer umfassende Entscheidungsbefugnisse. Dass in deutschen Ausländerbehörden Personen ohne deutsche Staatsangehörigkeit arbeiten, die teilweise nicht einmal über eine unbefristete Aufenthaltserlaubnis verfügen und dort selbstständig über das Bleiberecht anderer Ausländer entscheiden, empört viele Bürger. Denn wer heute einen Aufenthaltsstatus erhält und dauerhaft in Deutschland bleibt, kann morgen die Voraussetzungen für eine Einbürgerung erfüllen und das Wahlrecht erhalten. Welche Auswirkungen das haben kann, hat sich beim Sieg der Linkspartei um Spitzenkandidatin Elif Eralp bei der Abgeordnetenhauswahl gezeigt, meint Apollo News. Zwei Spitzenbeamte im Auswärtigen Amt sollen sich einer Gender-Anweisung widersetzt und wichtige Dokumente, in denen nicht gegendert wurde, blockiert haben. Das berichtet die Bild-Zeitung. Anlass sei die Aufhebung des Gendern-Zwangs, einer Regelung aus der Amtszeit von Annalena Baerbock gewesen. Die beiden Frauen sind Leiterinnen der Abteilungen Kultur und globale Ordnung. Sie wollen die neuen Vorgaben nicht mittragen, schreibt Bild. 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
1: Ja, was soll man dazu noch sagen? Nancy Faeser wollte vor nicht allzu langer Zeit ja auch kompakt verbieten. Sehr seltsam, was sie da gemacht hat. Sie ist ja auch nicht damit durchgekommen. Das ist die Innenministerin, das muss man sich immer wieder vor Augen halten. Die ist eigentlich für den Schutz der Verfassung und des Rechtsstaates verantwortlich. Das ist ihre Aufgabe. Und sie tut unentwegt eigentlich das Gegenteil. Also ob es jetzt die Beweislastumkehr ist, ob es dieses Vorgehen gegen unangenehme Medien ist. Ja, es ist Wahnsinn, was in diesem Land passiert. Absoluter Wahnsinn. Dazu noch das Kriegsgeheul, dazu die Deindustrialisierung. Man fragt sich wirklich, in welchem Albtraum sind wir plötzlich gelandet?
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1: Wenn Sie das mal in der freien Wirtschaft vergleichen, stellen Sie vor, Sie fahren hier nach Zürich und bestellen sich den neuesten Tesla und kriegen dann einen abgerockten Renault. Den fahren Sie doch nicht 4 Jahre. Um dann zu Mercedes zu gehen, um einen Mercedes zu bestellen und dann irgendeinen Dacia zu bekommen. Sie geben das Fahrzeug zurück, weil das Betrug ist. Aber bei Politik sagen Sie immer, naja, das ist das geringste Übel. Suchen Sie so auch Ihren Partner aus, ja? Da gibt es 5 Personen, die Sie gar nicht mögen, dann nehmen Sie den Besten von den Schlechten. Fahren Sie so in Urlaub. 5 Länder, die Sie echt meiden wollen. Da gehen Sie ins Beste von den Schlechten. Essen Sie auch so. 5 Restaurants, wo Sie schon mal den Magen verdorben haben. Der, wo es am wenigsten am schlimmsten war, da gehen Sie essen. Das tun Sie nicht. Aber wenn es um Ihr Leben geht und all die Regeln bei der Politik, dann haben Sie das akzeptiert. Das ist Drill. Sie sind zivilisiert. Das Zivilisierte an diesem Drill ist, dass Sie auf jemanden warten, der sich dagegen wehrt, wie man Sie verarscht. Wer soll das denn tun? Das können nur Sie tun. Ja?
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1: Wird uns ja gerade madig gemacht durch Leute, die für den Staat arbeiten oder sich für den Staat halten und die vor allem dadurch glänzen. Ich glaube, das kann man relativ pauschal heute sagen, die sind in der Wirtschaft nicht vermittelbar, sind vollkommen unfähig. Also die Politiker, die wir gerade haben, das sind bildungsferne Schichten im Regierungsviertel, das sind Schwachköpfe, die können das gar nicht.
2: Ja.
1: Also da brauchst du nicht nur unseren Wirtschaftsminister nehmen, sondern kann eigentlich nehmen, wo er sagt, wo könnte der sonst noch, als ist alles Quatsch und hinter den Kulissen feiern die auch. Ich würde die rausschmeißen. Wir haben hier und heute gesehen, dass wenn man wahllos Leute fragt, wer will was dazu sagen, dass das deutlich klüger ist, als was unser Außenminister je von sich gegeben hat. Das heißt, die Intelligenz ist da. Bringen wir sie dahin an den Ort, der durch die Bürger bezahlt wird.
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0: 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Jetzt Meldungen aus der Trigger FM Redaktion. In Berlin-Marzahn hat es in der Nacht zum Montag einen Brandanschlag auf das Stromnetz gegeben. Laut Berliner Zeitung haben Unbekannte unter einer Kabelbrücke an der Boxberger Straße alte Reifen angezündet. Die Flammen haben mehrere Mittelspannungskabel und zwei Hochspannungskabel beschädigt. Alle wurden sicherheitshalber abgeschaltet. Haushalte sind laut Stromnetz Berlin nicht betroffen, wohl aber 19 Gewerbebetriebe. Sie wurden am Montag über ein großes Notstromaggregat versorgt. Die Polizei geht davon aus, dass die Täter die Kabelbrücke gezielt ausgesucht haben. Die Ermittlungen hat der Staatsschutz des Landeskriminalamts übernommen. KI-Experte Jacob Coxon sagte bei einer Anhörung in New York, er halte es für wahrscheinlich, dass die Menschheit die Kontrolle über KI verliert, was in der Auslöschung der Menschheit enden könnte. Schutzmechanismen gegen eigene Ziele der Modelle fehlten laut seiner Einschätzung. Coxon forderte deshalb eine Verlangsamung der KI-Entwicklung. Der Nobelpreis für Medizin geht in diesem Jahr an die beiden Deutschen Peter Hegemann und Georg Nagel sowie den US-Forscher Carl Dieseroth. Ausgezeichnet werden ihre Entdeckungen im Bereich lichtgesteuerter Ionenkanäle und Optogenetik. Mit dieser Methode lassen sich Zellen mit Hilfe von Licht präzise an- oder abschalten. 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
1: Wenn jeder Staat einzeln seine Waffen kauft, in Kooperation und Koordination beispielsweise mit den anderen Staatschefs, ist das ja alles regelbar. Weil wir hier aber eine weitere Institution haben, die auch davon spricht, Hunderte von Milliarden oder sogar Billionen einsetzen zu wollen, um diese Rüstung noch zusätzlich in Gang zu bringen. Das kommt also quasi dann noch damit obendrauf zu diesen 500 Milliarden, wo 100 Milliarden im Klimaschutz versenkt werden im angeblichen und die restlichen 400 Milliarden bei der Bundeswehr oder sonstigen dann eben halt landen sollen. Das heißt, wir haben hier ja weitere Töpfe, die aufgemacht werden, die zu einer weiteren völligen katastrophalen Verschuldung führen. Ich frage mich, wie wollen die Menschen ein normales Leben dabei noch führen, allein finanziell, um ihr Essen, Trinken und eine warme Bude noch durchzufinanzieren? Wie soll das noch gehen? Das ist die entscheidende Frage, abgesehen von dem erhöhten Kriegsrisiko, was man da wirklich vom Zaun bricht mit aller Gewalt.
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1: Ich sollte ja eigentlich als ehemaliger Waldorfschüler im Waldorfgebäude drüben sprechen, aber das ist nicht möglich, weil ein auch ehemaliger Waldorfschüler sich gegen den Rest der Schule durchgesetzt hat. Ich lese Ihnen nur Teile der Mail vor, damit Sie staunen können. Und dann versuche ich Ihnen klarzumachen, was das konkret für Sie bedeutet, wer hier die Macht hat. Die Mail kommt aus Kolumbien. Hallo, liebe freie Waldorfschule am See. Das ist schon falsch, weil das Wort freie kommt im Namen ja nicht mehr vor. Es müsste richtig heißen, hallo, liebe Waldorfschule am See. Auf das freie hat ja diese Schule inzwischen verzichtet. Hat es Konsequenzen? Na sicher. Die kann ihre eigenen Veranstaltungen nur noch außerhalb der Waldorfschule organisieren. Das sind die Konsequenzen. Es geht weiter. Mit tiefer Enttäuschung musste ich in den vergangenen Tagen erfahren, dass meine ehemalige Schule den bekannten Neonazi, Antisemiten und Verschwörungstheoretiker Ken Jebsen eingeladen hat, um seinen geistigen Durchfall am 25.11.2014 im großen Saal zu verteilen. Und nicht nur das, er bekommt sogar exklusiv die Chance, seine giftige Propaganda in die pubertierende Hirne der Oberstufenschüler zu pflanzen, womöglich noch während der Unterrichtszeit. Die Mail geht relativ lang. Und am Ende wird damit gedroht, kann man fast sagen, er wird sich jetzt in den nächsten Tagen vor allem damit beschäftigen, viele Menschen anzuschreiben, um dieses unpädagogische Ereignis zu verhindern und darauf aufmerksam zu machen. Erik K. Wichtig sind die Quellen. Weil niemand ist unnütz, er kann immer noch als schlechtes Beispiel dienen. Aber das Entscheidende sind die Quellen. Die Quelle ist der Tagesspiegel, die Zeit und die Sendung Dreisatz, wo eine gewisse Jutta Ditfurth, ehemalige Grüne, heute NATO Olivgrün, irgendwelche Dinge von sich gegeben hat, wo man nur sagen kann, da sind dann meine Anwälte in die Spur gekommen. Es hat ja alles ein juristisches Nachspiel.
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1: Dass Ideologen auch die Medien zu einem gewissen Teil gekapert haben. Wir haben mittlerweile Journalisten, die Aktivisten sind, die ganz klaren ideologischen Anspruch haben. Und das darf nicht sein. Wir haben Journalisten, die mit Politikern klüngeln,

befreundet sind, das darf auch nicht sein. Es ist, glaube ich, jedem ersichtlich, dass wenn ich mit dem irgendwie privat Abendessen gehe und im Regierungsflieger mitfliege, mein Bericht wahrscheinlich ein wenig voreingenommen sein wird. Und das darf nicht sein. Und das ist aber auch wieder dieses, da kommen, ich weiß natürlich nicht, was die Motivation von jedem ist und es ist auch nicht überall so, aber es gibt doch einen großen Teil von ideologisch geprägten Aktivisten, die auch die Unis teilweise kapern und natürlich auch die Medien, um eben ihre Narrative durchzubekommen. Und das ist ziemlich offensichtlich. Und je skeptischer Gesamtdeutschland wird, umso besser für uns alle. Fragen stellen ist ja nie verkehrt.

0: 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Viele Behörden setzen bei aufenthaltsrechtlichen Entscheidungen selbst Ausländer ein. Teils sogar bei Einbürgerungen. Einschränkungen gibt es häufig nicht. Eine deutschlandweite Apollo-News-Recherche zeigt, welche Folgen dies hat. Allein in Hamburg haben 24 Nicht-EU-Ausländer umfassende Entscheidungsbefugnisse. Dass in deutschen Ausländerbehörden Personen ohne deutsche Staatsangehörigkeit arbeiten, die teilweise nicht einmal über eine unbefristete Aufenthaltserlaubnis verfügen und dort selbstständig über das Bleiberecht anderer Ausländer entscheiden, empört viele Bürger. Denn wer heute einen Aufenthaltsstatus erhält und dauerhaft in Deutschland bleibt, kann morgen die Voraussetzungen für eine Einbürgerung erfüllen und das Wahlrecht erhalten. Welche Auswirkungen das haben kann, hat sich beim Sieg der Linkspartei um Spitzenkandidatin Elif Eralp bei der Abgeordnetenhauswahl gezeigt, meint Apollo News. Ein Afghane soll in mindestens 24 Fällen im Migrationsamt in Dortmund Aufenthaltstitel und Reisedokumente manipuliert haben, um anderen Afghanen die Einreise zu ermöglichen. Das zeigt eine Recherche der Jungen Freiheit. Die Manipulation fiel 2025 auf, weil eine Mitarbeiterin bemerkte, dass es bei der Verlängerung von Reiseausweisen und Aufenthaltstiteln einer bereits seit Jahren anerkannten afghanischen Familie Abweichungen gab. Denn biometrische Fotos und Unterschriften im elektronischen Ausländerdatenverwaltungs- und Informationssystem stimmten nicht mit denen in der Papierakte überein. Die Bundesdruckerei druckte also neue Dokumente mit veränderten Daten und falschen Fotos. Der Euro ist auf den tiefsten Stand seit Mai 2025 gefallen. Frankreichs hohe Schulden, steigende Finanzierungskosten und politische Unsicherheit setzen die Gemeinschaftswährung unter Druck. Anleger verlangen für französische Staatsanleihen deutlich mehr Aufschlag als aktuell noch für deutsche. Zehnjährige Papiere bringen knapp 4,9% Rendite, mehr als zur Zeit der Euro-Schuldenkrise. Frankreichs Schulden liegen bei knapp 119% der Wirtschaftsleistung. 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
1: Ja, also ich weiß nicht, ob der lügt. Das würde ich jetzt mal ganz groß in Frage stellen. Ich weiß nur, dass Friedrich Merz in der Nacht...
2: Wie, du stellst in Frage, dass er lügt? Ich meine, er hat ganz Deutschland belogen, er hat die Wähler belogen, er hat davon gesprochen, noch vor 3 Wochen vor der Bundestagswahl, dass die Schuldenbremse absolut unantastbar ist und so weiter. Ich meine, wir kennen doch die ganzen Videos. Und jetzt sagst du, der lügt nicht?
1: Nein, ich hab mal die Frage gestellt, ob er wirklich lügt. Vielleicht ist er ja auch einfach vergesslich. Das kann ja sein. Also es gibt ja auch andere, die im Kanzleramt sehr vergesslich geworden sind. Man nennt das, glaube ich, heutzutage Scholzen, wenn man sich an gewisse Skandale nicht mehr erinnert und da gar keine Fakten mehr kennt und nicht mehr was dazu aussagen kann.
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1: Niemand ist nur rechts oder ist nur links. Wenn ich jetzt das mal runterbreche und für mich ist rechts heute etwas, wo ich sage, das ist Tradition, das ist konservativ, dann habe ich eine Tradition, ich bin konservativ, ich bin ja auch Familienvater, dann hat man gewisse Traditionen, ist konservativ. Man möchte gerne wissen, wo der dreijährige Sohn um 21 Uhr ist. Das ist das dann rechts, ich weiß nicht, ja. Links ist, dass ich sage, ich möchte das Geld, was verdient wird, dass das gerecht verteilt wird. Das ist für mich das Linke, einfach auch die Schwachen mitnehmen und ich sage, mir geht's gut. Das könnte man möglicherweise als links bezeichnen. Aber diese scharfen Trennungen gibt es nicht mehr.
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